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2: Mit Tina Warnowski. Bei einem Unfall auf einer Baustelle in Leipzig-Gohlis ist ein Arbeiter verletzt worden. Er stürzte von einer Leiter in eine Baugrube. Laut Landesdirektion könnte eine gesundheitliche Beeinträchtigung des Mannes die Unfallursache sein. Wegen der angespannten Haushaltslage halbiert Leipzig im kommenden Jahr die Investitionen für Schulsanierungen und Neubauten auf 100 Millionen Euro. Trotz Sparkurs sollen rund 20 Großbaustellen erstmal weiterlaufen. Aus Sachsen wurden dieses Jahr bisher 102 Straftäter an andere Länder ausgeliefert. Weitere 63 Auslieferungsverfahren sind noch bei der Generalstaatsanwaltschaft anhängig. US-Präsident Trump hat neue Zölle in Kraft gesetzt. 60 Länder sind betroffen, auch die EU-Staaten. Und nach der tödlichen Messerattacke in einer Regensburger Bank steht fest, bei dem Opfer handelt es sich um einen Mitarbeiter der Filiale. Der tatverdächtige 20-jährige Deutsche soll heute dem Haftrichter vorgeführt werden.
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3: Guten Morgen. Aktuell die Temperaturen zwischen 10 und 15 Grad. Es werden heute 20 bis 25 Grad. Teils sind noch ein paar Wolken dabei. Aber im Tagesverlauf wird es dann immer freundlicher. Es bleibt trocken. Ja, und das Wochenende auch viel Sonne. Das bei bis zu 30 Grad sogar morgen. Am Sonntag bis 28. Da können am Nachmittag einzelne Schauer und Gewitter dabei sein. Vorsicht auf der A9 Leipzig Richtung Nürnberg. Defekter Wohnwagen zwischen Eisenberg und Bad Klosterlausnitz steht auf der Standspur in der Kurve mit Reifenschaden. Und geblitzt wird bereits fleißig in Dresden, Gorener Straße, Ecke Hornweg, Stadt einwärts. Da nochmal Dresden, Plauen am Münchner Platz, Stadt auswärts. In Leipzig, Schulstraße, Stadt auswärts, sowie auf der Altener Straße, Stadt einwärts. Und in Wurzen auf der Dresdner Straße, B6, Stadt einwärts. Gute Fahrt!
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1: So, heute geht's freundlich durch den Freitag. Es bleibt trocken mit Temperaturen um 24 Grad, wird's auch sehr angenehm. Wir schauen zu den Straßen. Achtung, Blitzer stehen auf der Schulstraße auswärts, Linnéstraße auswärts, Altener Straße stadteinwärts, in Naundorf auf der Mügelner Straße und in Wurzen auf der Dresdner Straße stadteinwärts.
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1: Mit Tina Warnowski. Guten Morgen. Bei einem Unfall auf einer Baustelle in Leipzig-Gohlis ist ein Arbeiter verletzt worden. Laut Feuerwehr stürzte der Mann von einer Leiter in eine Baugrube. Speziell ausgebildete Feuerwehrleute für Einsätze in Höhe und Tiefe waren vor Ort, um den Mann zu retten. Nach ersten Untersuchungen könnte eine gesundheitliche Beeinträchtigung Ursache für den Unfall gewesen sein. Leipzig muss bei Bau und Sanierung seiner Schulen auf die Bremse treten. Grund sind die Kürzungen beim Haushalt wegen der aktuellen finanziellen Schieflage.
2: Aus 200 Millionen mach 100. Die geplanten Investitionen für Neubau- und Sanierungsprojekte im kommenden Jahr wurden halbiert. Trotzdem laufen die etwa 20 Großbaustellen aber erstmal weiter, heißt es. Zum Beispiel der Umbau des ehemaligen Krankenhauses an der Friesenstraße zu einem Gymnasium für über 30 Millionen Euro. Und trotz Sparkurs halte man an den Plänen fest, rund 40 weitere Schulen in den kommenden Jahren schrittweise zu sanieren.
1: Aus Sachsen sind in diesem Jahr bereits 102 international gesuchte oder verurteilte Straftäter ins Ausland ausgeliefert worden. Wie die Generalstaatsanwaltschaft Dresden mitteilte, sind zudem 63 weitere Verfahren anhängig. Die Bandbreite der Delikte reicht dabei von Mord und Totschlag über Drogen- und Sexualkriminalität bis hin zu Wirtschaftsdelikten. US-Präsident Trump gibt nicht auf. Heute läuft der gesetzliche Rahmen für globale Zölle aus. Nun hat er eine neue Grundlage für Importgebühren gefunden. Trump will auf die Einfuhren von 60 Handelspartnern einen Zoll von 10 bzw. 12,5% erheben. Darunter fallen auch bestimmte Produkte aus der EU. Tina Eck berichtet.
3: Pünktlich mit Ablauf der Frist für die bisherigen globalen Zölle setzt Trump die neuen Abgaben in Kraft. Diese Zölle nun sollen juristisch unanfechtbar sein. Mit einer neuen und sehr abstrusen Begründung, angeblich unzureichenden Maßnahmen gegen Zwangsarbeit in vielen Ländern. Je nach Handelspartner werden Zölle von 10 bis 12,5% fällig.
1: Spanien hat wegen verheerender Waldbrände in zwei Regionen den Notstand nationaler Tragweite ausgerufen, unter anderem für die Hauptstadtregion Madrid. So kann der Staat mehr Mittel für die Brandbekämpfung mobilisieren.
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4: Guten Morgen. Aktuell die Temperaturen zwischen 10 und 15 Grad. Es werden heute 20 bis 25 Grad. Teils sind noch ein paar Wolken dabei. Aber im Tagesverlauf wird es dann immer freundlicher. Es bleibt trocken. Ja, und das Wochenende auch viel Sonne. Das bei bis zu 30 Grad sogar morgen. Am Sonntag bis 28. Da können am Nachmittag einzelne Schauer und Gewitter dabei sein. Vorsicht auf der 9 Berlin Richtung Leipzig, da liegen Fugenbänder zwischen Wiedemar und Schkeuditzer Kreuz auf der mittleren Spur. Geblitzt wird auf der B87 Torgau Richtung Leipzig in Jesewitz, B173 in Freiberg statt einwärts, B174 Schopau Richtung Chemnitz bei Tempo 100 und in Leipzig auf der Schul- sowie der Linnéstraße statt auswärts und Altener Straße statt einwärts.
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1: Mit Tina Warnowski. Bei einem Unfall auf einer Baustelle in Leipzig-Gohlis ist ein Arbeiter verletzt worden. Er stürzte von einer Leiter in eine Baugrube. Laut Landesdirektion könnte eine gesundheitliche Beeinträchtigung des Mannes die Unfallursache sein. Wegen der angespannten Haushaltslage halbiert Leipzig im kommenden Jahr die Investitionen für Schulsanierungen und Neubauten auf 100 Millionen Euro. Trotz Sparkurs sollen rund 20 Großbaustellen erstmal weiterlaufen. Aus Sachsen wurden dieses Jahr bisher 102 Straftäter an andere Länder ausgeliefert. Weitere 63 Auslieferungsverfahren sind noch bei der Generalstaatsanwaltschaft anhängig. US-Präsident Trump hat neue Zölle in Kraft gesetzt. 60 Länder sind betroffen, auch die EU-Staaten. Und nach der tödlichen Messeattacke in einer Regensburger Bank steht fest, bei dem Opfer handelt es sich um einen Mitarbeiter der Filiale. Der tatverdächtige 20-jährige Deutsche soll heute dem Haftrichter vorgeführt werden.
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2: Guten Morgen. Aktuell die Temperaturen zwischen 10 und 15 Grad. Es werden heute 20 bis 25 Grad. Teils sind noch ein paar Wolken dabei. Aber im Tagesverlauf wird es dann immer freundlicher. Es bleibt trocken. Ja, und das Wochenende auch viel Sonne. Das bei bis zu 30 Grad sogar morgen. Am Sonntag bis 28. Da können am Nachmittag einzelne Schauer und Gewitter dabei sein. Vorsicht auf der 9 Berlin Richtung Leipzig, da liegen Fugenbänder zwischen Wiedemar und Schkeuditzer Kreuz auf der mittleren Spur. Geblitzt wird auf der B87 Torgau Richtung Leipzig in Jesewitz, B173 in Freiberg statt einwärts, B174 Zschopau Richtung Chemnitz bei Tempo 100 und in Leipzig auf der Schul- sowie der Linnéstraße jeweils stadtauswärts und Altener Straße statt einwärts.
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1: So, heute geht's freundlich durch den Freitag. Es bleibt trocken mit Temperaturen um 24 Grad, wird's auch sehr angenehm. Wir schauen zu den Straßen. Achtung, Blitzer stehen auf der Schulstraße auswärts, Linnéstraße auswärts, Altener Straße stadteinwärts, in Naundorf auf der Mügelner Straße und in Wurzen auf der Dresdner Straße stadteinwärts.

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1: Mit Tina Warnowski. Guten Morgen. Eine neue Studie der Uni Leipzig liefert wichtige Erkenntnisse zur Ursache von Dürren in Europa und Zusammenhängen mit dem Klimawandel. Oliver Heinze fasst zusammen.
2: Die Forscher konnten nachweisen, dass nicht nur die menschengemachte Erderwärmung, sondern vor allem veränderte atmosphärische Zirkulationsmuster die Böden austrocknen. Langanhaltende Hochdruckgebiete würden noch größeren Einfluss auf die Trockenheit haben und beides würde sich in den letzten Jahren zunehmend gegenseitig verstärken. Ungeklärt blieb allerdings, ob diese Hochdruckgebiete infolge der Erderwärmung entstehen oder durch natürliche Klimaschwankungen. Die Forschungsergebnisse sollen nun helfen, verlässliche Anpassungsstrategien gegen die steigende Trockenheit zu entwickeln.
1: Auf der Delitzscher Landstraße nahe dem Messegelände sind am Abend eine Straßenbahn und ein Auto zusammengestoßen. Laut Polizei wechselte der Autofahrer offenbar die Spur und übersah dabei die hinter ihm fahrende Bahn. Zwei Autos, die hinter der Straßenbahn fuhren, konnten nicht schnell genug bremsen und verunfallten ebenfalls. Eine Person wurde leicht verletzt, es kam zu Behinderungen im Straßenbahnverkehr. US-Präsident Trump hat neue Zölle in Kraft gesetzt, die auch uns betreffen. 60 Länder sind betroffen und eben auch die EU-Staaten. Als Begründung nennen die USA unzureichende Maßnahmen gegen Zwangsarbeit. Die neuen Importgebühren liegen bei 10 bzw. 12,5%. Stühlerücken im Kanzleramt. Bundesgesundheitsministerin Nina Wagen soll laut Medienberichten neue Kanzleramtschefin werden. Neuer Gesundheitsminister wird demnach CDU-Generalsekretär Carsten Linnemann. Offiziell bestätigt ist das aber noch nicht. Die Fußballer von Lok Leipzig starten am Abend in die neue Regionalliga-Saison. Dafür sind die Leipziger auswärts gegen Luckenwalde gefordert. Für Lok-Trainer Thorsten Ziegner ist es das erste Pflichtspiel an der Seitenlinie der Probstheidar.
3: Ja, wir freuen uns natürlich unfassbar sehr, dass es endlich wieder losgeht. Wir wissen dann schon, dass unser erster Gegner kein einfaches Spiel wird, auswärts bei einer Mannschaft, die sicher hochmotiviert ist, amtierenden Meister ein Bein zu stellen. Und dennoch sind wir überzeugt davon, dass wir in einer guten Verfassung sind. Dementsprechend fahren wir nach Luckenwalde, um 3 Punkte mitzunehmen.
1: Anstoß ist 19 Uhr.
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5: Heute überwiegend sonnig, bei 20 bis 25 Grad bleibt es trocken. Ja, und das Wochenende auch viel Sonne und das bei bis zu 30 Grad morgen. Am Sonntag bis 28 Grad, da können dann am Abend einzelne Schauer und Gewitter dabei sein. Achtung Autofahrer, auf der A13 Berlin Richtung Dresden liegen Fahrzeugteile zwischen Bronk und Großrieschen auf der rechten Spur. Und geblitzt wird auf der B87 Torgau Richtung Leipzig in Jesewitz. B174 Schopau Richtung Chemnitz bei Tempo 100 und in Dresden Münchner Platz stadteinwärts. Gute Fahrt!
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1: Mit Tina Warnowski. Bei einem Unfall auf einer Baustelle in Leipzig-Gohlis ist ein Arbeiter verletzt worden. Er stürzte von einer Leiter in eine Baugrube. Laut Landesdirektion könnte eine gesundheitliche Beeinträchtigung des Mannes die Unfallursache sein. Wegen der angespannten Haushaltslage halbiert Leipzig im kommenden Jahr die Investitionen für Schulsanierungen und Neubauten auf 100 Millionen Euro. Trotz Sparkurs sollen rund 20 Großbaustellen erstmal weiterlaufen. Aus Sachsen wurden dieses Jahr bisher 102 Straftäter an andere Länder ausgeliefert. Weitere 63 Auslieferungsverfahren sind noch bei der Generalstaatsanwaltschaft anhängig. US-Präsident Trump hat neue Zölle in Kraft gesetzt. 60 Länder sind betroffen, auch die EU-Staaten. Und nach der tödlichen Messerattacke in einer Regensburger Bank steht fest, bei dem Opfer handelt es sich um einen Mitarbeiter der Filiale. Der tatverdächtige 20-jährige Deutsche soll heute dem Haftrichter vorgeführt werden.
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2: Heute überwiegend sonnig, bei 20 bis 25 Grad bleibt es trocken. Ja, und das Wochenende auch viel Sonne und das bei bis zu 30 Grad morgen. Am Sonntag bis 28 Grad, da können dann am Abend einzelne Schauer und Gewitter dabei sein. Achtung Autofahrer, auf der A13 Berlin Richtung Dresden liegen Fahrzeugteile zwischen Bronk und Großrieschen auf der rechten Spur. Und geblitzt wird auf der B87 Torgau Richtung Leipzig in Jesewitz. B174 Zschopau Richtung Chemnitz bei Tempo 100 und in Dresden-Münchner Platz stadteinwärts. Gute Fahrt!
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1: Mit Tina Warnowski. Guten Tag. Leipzig halbiert wegen knapper Haushaltsmittel die Investitionen für Schulsanierungen und Neubauten. Nur noch 100 Millionen Euro stehen dafür im kommenden Jahr zur Verfügung. Trotz dieser finanziellen Einschränkungen würden die rund 20 derzeitigen Großbaustellen planmäßig weiterlaufen, heißt es von der Stadt. Dazu zählt unter anderem der über 30 Millionen Euro teure Umbau des ehemaligen Krankenhauses an der Friesenstraße zu einem Gymnasium. Nachdem die Veranstalter vom Highfield-Festival vor einer Woche verkündet haben, dass es im August zum vorerst letzten Mal am Stürmtaler See stattfinden wird, gibt es jetzt Überlegungen, es nach Thüringen zurückzuholen. Frank Selig weiß mehr.
2: Ja, seit der ersten Auflage 1998 wurde das Highfield ja bis 2010 am Stausee Hohenfelden gefeiert. Wegen diverser Probleme kam dann der Umzug nach Sachsen und dort geht's wegen gestiegener Kosten im kommenden Jahr erstmal nicht weiter. Die Junge Union in Thüringen sieht darin die Chance, das Festival an seinen Geburtsort zurückzuholen und damit auch eine Chance für Wirtschaft und Tourismus in Thüringen. Sie schlägt daher nun vor, dass die Thüringer Landesregierung darüber mit den Veranstaltern sprechen soll.
1: Volkswagen hat im zweiten Quartal erneut einen massiven Gewinneinbruch verbucht. Der größte deutsche Autokonzern machte ein Drittel weniger Gewinn als im Vorjahresquartal. Besonders schmerzhaft, in China sind die Verkäufe um mehr als ein Drittel abgesackt. Nächste Woche soll es ja wieder heiß werden. Eltern mit kleinen Kindern gehen dann oft die Ideen aus, denn die meisten Spielplätze sind nicht gut vor Hitze geschützt. Viele Kommunen seien finanziell überfordert, sagt das Deutsche Kinderhilfswerk. Kollege Simon Müller, wie könnten denn Spielplätze umgebaut werden?
3: Es gibt bisher keine einheitlichen Standards, an denen sich Kommunen orientieren können. Trotzdem gibt es aber schon ein paar Stellschrauben. Zum Beispiel mehr Rasen oder Holzhackschnitzel statt Kunststoffböden. Dazu noch schattige Spielhütten und Rutschen nach Norden statt nach Süden ausrichten. Außerdem können Spielbrunnen oder Sprühnebel für Abkühlung sorgen. Die sind aber recht teuer.
1: Sachsen hat in den ersten 5 Monaten des Jahres mehr Touristen angelockt als im Vorjahreszeitraum. Das geht aus aktuellen Zahlen hervor, die Tourismusministerin Barbara Klepsch auf Anfrage bekannt gegeben hat. Insgesamt wurden 5,1 Millionen Übernachtungen registriert, ein Plus von 2%.
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4: Heute überwiegend sonnig, bei 20 bis 25 Grad bleibt es trocken. Ja, und das Wochenende auch viel Sonne und das bei bis zu 30 Grad morgen. Am Sonntag bis 28 Grad, da können dann am Abend einzelne Schauer und Gewitter dabei sein. Vorsicht auf der A4 Chemnitz Richtung Dresden, defekter LKW zwischen Hainichen und Berbersdorf auf der Standspur mit Radwechsel. Vollgesperrt, brennender LKW A13 Berlin Richtung Dresden zwischen Bronco und Großrieschen. Womöglich noch Reifenteile von einem defekten LKW auf der A72 Hof Richtung Zwickau zwischen Landesgrenze und Pirk. Und geblitzt wird auf der A4 Dresden Richtung Görlitz vor Dresden-Wildermann bei Tempo 80. In Klauchau auf der Auerstraße stadteinwärts, auf der B101 Stroga Richtung Großenhain am Abzweig Skaup und Superblitz an Dresden unter anderem auf der Quorener Straße Richtung Bülow.
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1: Heute überwiegend sonnig, bei 20 bis 25 Grad bleibt es trocken. Ja, und das Wochenende auch viel Sonne und das bei bis zu 30 Grad morgen. Am Sonntag bis 28 Grad, da können dann am Abend einzelne Schauer und Gewitter dabei sein. Vorsicht auf der A4 Chemnitz Richtung Dresden, defekter LKW zwischen Hainichen und Berbersdorf auf der Standspur mit Radwechsel. Vollgesperrt, brennender LKW, A13 Berlin Richtung Dresden zwischen Bronco und Großrieschen. Womöglich noch Reifenteile von einem defekten LKW auf der A72 Hof Richtung Zwickau zwischen Landesgrenze und Pirk. Und geblitzt wird auf der A4 Dresden Richtung Görlitz vor Dresden-Wildermann bei Tempo 80. In Klauchau auf der Auerstraße stadteinwärts, auf der B101 Stroga Richtung Großenhain am Abzweig Skaup und Superblitz an Dresden unter anderem auf der Quorener Straße Richtung Bülau.
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1: Mit Tina Wojnowski. Guten Tag. Schlimmer Unfall gestern Abend am Hauptbahnhof. Kurz nach 18 Uhr ist eine 16-Jährige auf der Kurt-Schumacher-Straße von einem Auto erfasst und dabei schwer verletzt worden. Laut Polizei wollte die Jugendliche die Straße überqueren und hatte dabei nicht auf den Verkehr geachtet. Sie kam ins Krankenhaus. Der 28-jährige Skoda-Fahrer erlitt einen Schock. Der Sachschaden am Auto wurde auf rund 4.000 Euro geschätzt. Eine neue Studie der Leipziger Uni hat die Ursachen für Dürren in Europa untersucht. Im Ergebnis gehen die Forscher davon aus, dass neben der Erderwärmung veränderte atmosphärische Zirkulationsmuster eine noch etwas größere Rolle spielen. Langanhaltende Hochdruckgebiete führen demnach verstärkt zu ausgetrockneten Böden. Ob diese Wetterphänomene direkt durch den Klimawandel entstehen oder Folge natürlicher Schwankungen sind, konnte allerdings nicht geklärt werden. Bundespräsident Frank-Walter Steinmeier ist heute in Eibenstock. Anlass sind der Deutsche Wandertag und das Wanderfestival Eurando im September.
2: Das Staatsoberhaupt nimmt an einer Wanderung teil, die unter anderem zur Talsperre Sosa, zum Meiler und der Erlebnisköhlerei führt. Auch Tourismusministerin Barbara Klepsch ist dabei. Der 123. Deutsche Wandertag geht vom 24. bis 27. September. Er steht diesmal unter dem Motto »Bewegt, verbunden, gemeinsam durch das Erzgebirge«. Die Veranstaltung verschmilzt mit der internationalen Eurorando und wird damit zum größten Treffen rund ums Wandern in ganz Europa.
1: Großer Personalumbau in der Bundesregierung. Kanzler Merz macht die bisherige Gesundheitsministerin Wagen zur Chefin des Kanzleramts.
3: Mit ihr wird in das deutsche Bundeskanzleramt zum ersten Mal in der Geschichte unseres Landes eine Frau einziehen als die Chefin des Bundeskanzleramtes.
1: Wagens bisheriges Amt als Gesundheitsministerin übernimmt CDU-Generalsekretär Linnemann. Im Kanzleramt folgt Wagen auf den designierten Unionsfraktionsführer Frei. Zudem kündigte Merz weitere Änderungen im Kabinett an. Dem Vernehmen nach muss Verkehrsminister Schnieder seinen Posten räumen. Es ist schon längst klar, aber gleich soll es offiziell werden. Jürgen Klopp wird neuer Bundestrainer. Der DFB hat zu einer Pressekonferenz geladen und gab den Grund vorher nicht an. Klopp soll einen Vertrag bis zur WM 2030 unterschreiben.
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4: Heute ein freundlicher Mix aus Sonne und ein paar harmlosen Schleierwolken. Trocken dazu 20 bis 25 Grad. Und morgen wird Sommer, viel Sonne über den ganzen Tag bis zu 30 Grad. Auch Sonntag sommerlich warm, 29 Grad höchstens. Zur Sonne dann aber mehr und mehr Wolken. Gegen Abend auch Schauer und Gewitter. A4 Chemnitz Richtung Dresden, zwischen Hainichen und Berbersdorf ein defekter LKW, Vorsicht. Und weiter zwischen dem Dreieck Knossen und Wilsdruf mehrere Spanngurte auf der linken Spur. Die A13 Berlin Richtung Dresden zwischen Bronkow und Großrieschen, da hat ein LKW gebrannt. Mittendrin jetzt noch eine ungesicherte Unfallstelle, bitte Vorsicht. In der Gegenrichtung A13 Dresden Richtung Berlin, Stau zwischen Lübbenau und Duben. Und die neuesten Blitzer A4 Dresden Richtung Görlitz an der Abfahrt Uist. B101 Stroger Richtung Großenhain am Abzweig Skaup. Meißen, Dierer Weg statt auswärts. Und in Eppmatt, Rossbacher Straße beidseitig.
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1: Heute ein freundlicher Mix aus Sonne und ein paar harmlosen Schleierwolken. Trocken dazu, 20 bis 25 Grad. Und morgen wird Sommer, viel Sonne über den ganzen Tag, bis zu 30 Grad. Auch Sonntag sommerlich warm, 29 Grad höchstens. Zur Sonne dann aber mehr und mehr Wolken, gegen Abend auch Schauer und Gewitter. A4 Chemnitz Richtung Dresden, zwischen Hainichen und Berbersdorf ein defekter LKW, Vorsicht. Und weiter zwischen dem Dreieck Knossen und Wilsdruf mehrere Spanngurte auf der linken Spur. Die A13 Berlin Richtung Dresden zwischen Bronco und Großrieschen, da hat ein LKW gebrannt. Mittendrin jetzt noch eine ungesicherte Unfallstelle, bitte Vorsicht. In der Gegenrichtung A13 Dresden Richtung Berlin, Stau zwischen Lübbenau und Duben. Und die neuesten Blitzer A4 Dresden Richtung Görlitz an der Abfahrt Uist. B101 Stroger Richtung Großenhain am Abzweig Skaup, Meißen, Dierer Weg statt auswärts und in Eppmatt Rossbacher Straße beidseitig.
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1: Mit Tina Wojnowski. Guten Tag. Jetzt ist es amtlich. Jürgen Klopp ist neuer Bundestrainer. Der 59-Jährige hat am Vormittag einen Vertrag bis zur WM 2030 unterschrieben.
2: Das ist idealerweise der Höhepunkt meiner Karriere, meines Lebens, meines beruflichen Lebens. Ich werde alles da reinlegen, was mir zur Verfügung steht. Habe für mich das beste Trainerteam possible zusammengestellt.
1: Erstmals auf der Bank sitzt Klopp in 2 Monaten bei der Nations League in Amsterdam gegen die Niederlande. Leipzig halbiert wegen knapper Haushaltsmittel die Investitionen für Schulsanierungen und Neubauten. Nur noch 100 Millionen Euro stehen dafür im kommenden Jahr zur Verfügung. Trotz dieser finanziellen Einschränkungen würden die rund 20 derzeitigen Großbaustellen planmäßig weiterlaufen, heißt es von der Stadt. Dazu zählt unter anderem der über 30 Millionen Euro teure Umbau des ehemaligen Krankenhauses an der Friesenstraße zu einem Gymnasium. Nachdem die Veranstalter vom Highfield Festival vor einer Woche verkündet haben, dass es im August zum vorerst letzten Mal am Stürmtaler See stattfinden wird, gibt es jetzt Überlegungen, es nach Thüringen zurückzuholen. Frank Selig weiß mehr.
3: Ja, seit der ersten Auflage 1998 wurde das Highfield ja bis 2010 am Stausee Hohenfelden gefeiert. Wegen diverser Probleme kam dann der Umzug nach Sachsen und dort geht's wegen gestiegener Kosten im kommenden Jahr erstmal nicht weiter. Die Junge Union in Thüringen sieht darin die Chance, das Festival an seinen Geburtsort zurückzuholen und damit auch eine Chance für Wirtschaft und Tourismus in Thüringen. Sie schlägt daher nun vor, dass die Thüringer Landesregierung darüber mit den Veranstaltern sprechen soll.
1: Volkswagen hat im 2. Quartal erneut einen massiven Gewinneinbruch verbucht. Der größte deutsche Autokonzern machte ein Drittel weniger Gewinn als im Vorjahresquartal. Besonders schmerzhaft, in China sind die Verkäufe um mehr als ein Drittel abgesackt. VW-Chef Blume plant deshalb weitere Sparmaßnahmen. Bis zu 50.000 zusätzliche Stellen weltweit stehen auf dem Prüfstand. Sachsen hat in den ersten 5 Monaten des Jahres mehr Touristen angelockt als im Vorjahreszeitraum. Das geht aus aktuellen Zahlen hervor, die Tourismusministerin Barbara Klepsch auf Anfrage bekannt gegeben hat. Von Januar bis Ende Mai wurden 5,1 Millionen Übernachtungen registriert, ein Plus von 2%.
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5: Heute ein freundlicher Mix aus Sonne und ein paar harmlosen Schleierwolken. Trocken dazu, 20 bis 25 Grad. Und morgen wird Sommer, viel Sonne über den ganzen Tag, bis zu 30 Grad. Auch Sonntag sommerlich warm, 29 Grad höchstens. Zur Sonne dann aber mehr und mehr Wolken. Gegen Abend auch Schauer und Gewitter. A13, Berlin Richtung Dresden, zwischen Bronco und Großrieschen, ein Unfall auf der rechten Spur, dadurch 2 Kilometer Stau. Und Blitzer, A4 Dresden Richtung Görlitz an der Abfahrt Uist, in Ebersbach, Rossweiner Straße, kurz nach der Tankstelle Richtung Rosswein und am Meißen, Dierer Weg stadtauswärts.
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3: Heute ein freundlicher Mix aus Sonne und ein paar harmlosen Schleierwolken. Trocken dazu, 20 bis 25 Grad. Und morgen wird Sommer, viel Sonne über den ganzen Tag, bis zu 30 Grad. Auch Sonntag sommerlich warm, 29 Grad höchstens. Zur Sonne dann aber mehr und mehr Wolken, gegen Abend auch Schauer und Gewitter. A13, Berlin Richtung Dresden, zwischen Bronco und Großrieschen, ein Unfall auf der rechten Spur, dadurch 2 Kilometer Stau. Und Blitzer, A4 Dresden Richtung Görlitz an der Abfahrt Uist, in Ebersbach, Rossweiner Straße, kurz nach der Tankstelle Richtung Rosswein und in Meißen, Dierer Weg stadtauswärts.
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1: Mit Ingo Enke. Guten Tag. Der Wechsel von Jürgen Klopp zum DFB hat auch Auswirkungen auf Leipzig. Der Deutsche Fußballbund zahlt für die Freigabe des neuen Trainers 1 Million Euro an die Red Bull Stiftung Wings for Life. Außerdem hat sich der DFB verpflichtet, bis 2030 3 Länderspiele in Leipzig auszutragen, der Heimat von RB Leipzig. Red Bull ist Hauptsponsor von RB. Phase 1 der Großbaustelle am Leipziger Hauptbahnhof ist geschafft. Für Verwunderung sorgt jetzt die Fugenmasse. Die LVB haben erneut genau das Material verbaut, das vor wenigen Wochen den Bahnverkehr tagelang ausgebremst hatte. Stefan Röll, Bereichsleiter Infrastruktur, erklärte uns, wie Hitzeschäden verhindert werden.
2: Verschiedene technische Maßnahmen. Dazu gehört zum einen, Wasser verteilen zu können. Das heißt, das wird nur partiell einsetzbar sein. Und wir haben uns auch mit anderen Verkehrsunternehmen beraten, eine Trennschicht auf die Fuge zu bringen. Das ist ein Steinmehl, also ein loser Stoff, der am Ende die Verbindung von Rädern zur Fuge unterbinden soll.
1: Für die evangelische Hilfsaktion Brot für die Welt sind im letzten Jahr in Sachsen knapp 2,25 Millionen Euro gespendet worden. Das teilte das Diakonische Werk mit. Das ist etwas weniger als im Vorjahr und auch deutlich weniger als Menschen im deutschlandweiten Durchschnitt spenden. Unterstützt wurden weltweit etwa 3000 Hilfsprojekte, vor allem in Afrika und Asien. Im Oschatzer Ortsteil Merkwitz ist ein Schwerlasttransporter an einer Brücke hängen geblieben, und zwar mit einem geladenen Stahlgerüst. Aus der Brücke lösten sich Betonteile. Sie wurden schwer beschädigt. Die Polizei schätzte den Schaden zunächst auf etwa 10.000 Euro. Lok Leipzig eröffnet heute Abend die neue Fußball-Regionalliga-Saison. Der amtierende Meister bekommt es auswärts mit Luckenwalde zu tun. Für den neuen Lok-Trainer Thorsten Ziegner ist es das erste Pflichtspiel. Mit dem Kader ist er soweit zufrieden.
3: Wir glauben, dass wir gut gerüstet sind für die neue Saison und werden trotzdem alle Augen offen halten, um nach möglichen Jungs Ausschau zu halten, die unserer Mannschaft gut tun und vor allen Dingen die der Mannschaft weiterhelfen.
1: Der Ball rollt in Luckenwalde ab 19 Uhr.
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4: Heute ein freundlicher Mix aus Sonne und ein paar harmlosen Schleierwolken. Trocken dazu, 20 bis 25 Grad. Und morgen wird Sommer, viel Sonne über den ganzen Tag, bis zu 30 Grad. Auch Sonntag sommerlich warm, 29 Grad höchstens. Zur Sonne dann aber mehr und mehr Wolken, gegen Abend auch Schauer und Gewitter. A13, Berlin Richtung Dresden, zwischen Bronco und Großrieschen, ein Unfall auf der rechten Spur, dadurch 2 Kilometer Stau. Und Blitzer, A4 Dresden Richtung Görlitz an der Abfahrt Uist, in Ebersbach, Rossweiner Straße, kurz nach der Tankstelle Richtung Rosswein und am meisten Dierer Weg stadtauswärts.
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1: Ja, Sonnenschein und teils dichtere Wolken, aber im Laufe des Nachmittags lockern die weiter auf. Es wird sonnig und trocken sein bei bis zu 25 Grad nachher. Temperaturen morgen bis zu 30 Grad. Es gibt von früh bis spät Sonne. Sonntag auch nochmal schön warm. Zur Sonne dann aber wieder einige Wolken und auch einzelne Schauer und Gewitter. A4 Chemnitz Richtung Dresden. Ein defekter LKW zwischen Dresden-Hellerau und dem Dreieck Dresden-Nord in der Baustelle. Und Blitzer in Leipzig, Schönefelder Allee stadteinwärts.
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1: Mit Ingo Enke, guten Tag. Die Gewerkschaft Nahrung, Genuss, Gaststätten Leipzig-Halle warnt vor geplanten Änderungen am Arbeitszeitgesetz. Sie fordert, den 8-Stunden-Tag beizubehalten. Längere Arbeitstage würden die Vereinbarkeit von Beruf und Familie massiv erschweren. Besonders bei der Kinderbetreuung und Pflege von Angehörigen in der Messestadt. Statt längerer Arbeitszeiten setzt sich die Gewerkschaft für bessere Arbeitsbedingungen und mehr Kita-Plätze ein, um den Arbeitskräftemangel zu bekämpfen. Sachsen hat in den ersten 5 Monaten des Jahres mehr Touristen angelockt als im Vorjahreszeitraum. Das geht aus aktuellen Zahlen hervor, die Sachsens Tourismusministerin Barbara Klepsch bekannt gegeben hat.
2: Insgesamt wurden 5,1 Millionen Übernachtungen registriert, ein Plus von 2%. Besonders stark wuchs das Campingsegment mit einem Zuwachs von 13,4%. Einen regelrechten Boom gab es bei britischen Touristen im Mai allein zum Conference League-Finale in Leipzig. Tina Wolnowski, Nachrichtenredaktion.
1: Jürgen Klopp ist neuer Bundestrainer der deutschen Fußballnationalmannschaft. Das hat der DFB heute offiziell bekannt gegeben. Er habe Lust, mit Jungs zusammenzuarbeiten, die einen Fußball spielen wollen, der allen gefällt, so der 59-Jährige. Er wolle, dass die Leute nach dem Spiel denken, wow, das war wirklich cool, meinte Klopp. Mit dabei in seinem Trainerteam ist Sven Bender, den er noch aus gemeinsamen BVB-Zeiten kennt. Bundeskanzler Friedrich Merz hat sein Kabinett umgebildet. Die bisherige Gesundheitsministerin Nina Warken wird Kanzleramtschefin. Neuer Gesundheitsminister wird CDU-Generalsekretär Carsten Linnemann. Er hat an der TU Chemnitz seinen Doktortitel gemacht. Medien berichten, dass auch Verkehrsminister Patrick Schnieder gehen soll. Dazu sagte Merz aber nichts. Wie startet Lok Leipzig in die neue Regionalligasaison? Heute Abend eröffnen die Fußballer aus Probstheider die Spielzeit in Luckenwalde. Nach 2 Meisterschaften in Folge steht die Loksche in diesem Jahr vor einer neuen Herausforderung. Erfolgstrainer Jochen Seitz hatte den Verein verlassen. Für ihn steht jetzt Thorsten Ziegner an der Seitenlinie. Anpfiff ist um 19 Uhr. Dann zeigt sich, ob er und seine Mannschaft mit einem Erfolg starten.
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3: Freundlich geht's heute durch den Tag. Ab und zu sind die Wolken auch dichter, aber es wird trocken bleiben. Dazu gibt's maximal 25 Grad. Morgen dann zum Samstag erwarten wir auch viel Sonne. Die Temperaturen steigen auf 25 bis 29 Grad. Auch da ist es trocken. Und der Sonntag ist weiterhin warm, aber vor allem im Tagesverlauf ziehen dann auch Schauer durch. A14 Leipzig Richtung Magdeburg. Zwischen Halle-Trotha und Halle-Nord haben wir 1 Kilometer Stau. A14 Dresden Richtung Leipzig. Zwischen Mutschen und Klinger auch 1 Kilometer Stau. A17 Prag Richtung Dresden. Zwischen dem Grenzübergang und Bad Gottleuba 1 Kilometer Stau. Dann auf der A72 Plauen Richtung Zwickau. Achtung zwischen Plauen Ost und Treuen. Ein defekter LKW auf der Standspur. Und in dem Bereich dann auch Gegenstände, also Reifenteile auf allen Fahrbahnen. Und B172, Schmilka Richtung Pirna. In Bad Schandau ist zwischen der Hohensteiner Straße und dem Abzweig nach Gorisch eine Ölspur in der Baustelle. Dort ist die Feuerwehr im Einsatz. Diese Strecke ist im Moment in beide Richtungen gesperrt. Geblitzt wird's an der A4 Dresden Richtung Görlitz, an der Abfahrt Uhüst, in Meißen an der Großenhainer Straße Richtung Okrilla und in Leipzig an der Schönefelder Allee stadteinwärts.
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2: Freundlich geht's heute durch den Tag. Ab und zu sind die Wolken auch dichter, aber es wird trocken bleiben. Dazu gibt's maximal 25 Grad. Morgen dann zum Samstag erwarten wir auch viel Sonne. Die Temperaturen steigen auf 25 bis 29 Grad. Auch da ist es trocken. Und der Sonntag ist weiterhin warm, aber vor allem im Tagesverlauf ziehen dann auch Schauer durch. A14 Leipzig Richtung Magdeburg. Zwischen Halle-Trotha und Halle-Nord haben wir 1 Kilometer Stau. A14 Dresden Richtung Leipzig. Zwischen Mutschen und Klinger auch 1 Kilometer Stau. A17 Prag Richtung Dresden. Zwischen dem Grenzübergang und Bad Gottleuba 1 Kilometer Stau. Dann auf der A72 Plauen Richtung Zwickau. Achtung, zwischen Plauen Ost und Treuen. Ein defekter LKW auf der Standspur. Und in dem Bereich dann auch Gegenstände, also Reifenteile auf allen Fahrbahnen. Und B172, Schmilka Richtung Pirna. In Bad Schandau ist zwischen der Hohensteiner Straße und dem Abzweig nach Gorisch eine Ölspur in der Baustelle. Dort ist die Feuerwehr im Einsatz. Diese Strecke ist im Moment in beide Richtungen gesperrt. Geblitzt wird's an der A4 Dresden Richtung Görlitz, an der Abfahrt Uhüst, in Meißen an der Großenhainer Straße Richtung Okrilla und in Leipzig an der Schönefelder Allee stadteinwärts.
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1: Mit Ingo Enke. Guten Tag. Die Gewerkschaft Nahrung, Genuss, Gaststätten Leipzig-Halle warnt vor geplanten Änderungen am Arbeitszeitgesetz. Sie fordert, den 8-Stunden-Tag beizubehalten. Längere Arbeitstage würden die Vereinbarkeit von Beruf und Familie massiv erschweren. Besonders bei der Kinderbetreuung und Pflege von Angehörigen in der Messestadt. Statt längerer Arbeitszeiten setzt sich die Gewerkschaft für bessere Arbeitsbedingungen und mehr Kita-Plätze ein, um den Arbeitskräftemangel zu bekämpfen. Sachsen hat in den ersten 5 Monaten des Jahres mehr Touristen angelockt als im Vorjahreszeitraum. Das geht aus aktuellen Zahlen hervor, die Sachsens Tourismusministerin Barbara Klepsch bekannt gegeben hat.
2: Insgesamt wurden 5,1 Millionen Übernachtungen registriert, ein Plus von 2%. Besonders stark wuchs das Campingsegment mit einem Zuwachs von 13,4%. Einen regelrechten Boom gab es bei britischen Touristen im Mai allein zum Conference League-Finale in Leipzig. Tina Wolnowski, Nachrichtenredaktion.
1: Jürgen Klopp ist neuer Bundestrainer der deutschen Fußballnationalmannschaft. Das hat der DFB heute offiziell bekannt gegeben. Er habe Lust, mit Jungs zusammenzuarbeiten, die einen Fußball spielen wollen, der allen gefällt, so der 59-Jährige. Er wolle, dass die Leute nach dem Spiel denken, wow, das war wirklich cool, meinte Klopp. Mit dabei in seinem Trainerteam ist Sven Bender, den er noch aus gemeinsamen BVB-Zeiten kennt. Bundeskanzler Friedrich Merz hat sein Kabinett umgebildet. Die bisherige Gesundheitsministerin Nina Warken wird Kanzleramtschefin. Neuer Gesundheitsminister wird CDU-Generalsekretär Carsten Linnemann. Er hat an der TU Chemnitz seinen Doktortitel gemacht. Medien berichten, dass auch Verkehrsminister Patrick Schnieder gehen soll. Dazu sagte Merz aber nichts. Wie startet Lok Leipzig in die neue Regionalligasaison? Heute Abend eröffnen die Fußballer aus Probstheida die Spielzeit in Luckenwalde. Nach 2 Meisterschaften in Folge steht die Loksche in diesem Jahr vor einer neuen Herausforderung. Erfolgstrainer Jochen Seitz hatte den Verein verlassen. Für ihn steht jetzt Thorsten Ziegner an der Seitenlinie. Anpfiff ist um 19 Uhr. Dann zeigt sich, ob er und seine Mannschaft mit einem Erfolg starten.
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3: Freundlich geht's heute durch den Tag. Ab und zu sind die Wolken auch dichter, aber es wird trocken bleiben. Dazu gibt's maximal 25 Grad. Morgen dann zum Samstag erwarten wir auch viel Sonne. Die Temperaturen steigen auf 25 bis 29 Grad. Auch da ist es trocken. Und der Sonntag ist weiterhin warm, aber vor allem im Tagesverlauf ziehen dann auch Schauer durch. A4 Dresden Richtung Görlitz zwischen Kodersdorf und dem Grenzübergang Ludwigsdorf gibt's 5 Kilometer Stau im Moment. A9 Leipzig Richtung Nürnberg, 3 Kilometer Stau haben wir zwischen Dreußig und Bad Klosterlausnitz. A14 Dresden Richtung Leipzig zwischen Grimma und Klinger 1 Kilometer Stau. Dann dickes Problem hier auf der A38 Halle Richtung Leipzig. Zwischen Leipzig Südwest und Leipzig Süd gab's einen Unfall auf der rechten Spur in der Baustelle. Der Verkehr wird auf der linken Spur an der Unfallstelle vorbeigeführt. Da stolz sich dann natürlich auch. Und es wird geblitzt an der A4 Dresden Richtung Görlitz an der Abfahrt U-Höchst.
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1: Freundlich geht's heute durch den Tag. Ab und zu sind die Wolken auch dichter, aber es wird trocken bleiben. Dazu gibt's maximal 25 Grad. Morgen dann zum Samstag erwarten wir auch viel Sonne. Die Temperaturen steigen auf 25 bis 29 Grad. Auch da ist es trocken. Und der Sonntag ist weiterhin warm, aber vor allem im Tagesverlauf ziehen dann auch Schauer durch. A4 Dresden Richtung Görlitz zwischen Kodersdorf und dem Grenzübergang Ludwigsdorf gibt's 5 Kilometer Stau im Moment. A9 Leipzig Richtung Nürnberg, 3 Kilometer Stau haben wir zwischen Dreußig und Bad Klosterlausnitz. A14 Dresden Richtung Leipzig zwischen Grimma und Klinger 1 Kilometer Stau. Dann dickes Problem hier auf der A38 Halle Richtung Leipzig. Zwischen Leipzig Südwest und Leipzig Süd gab es einen Unfall auf der rechten Spur in der Baustelle. Der Verkehr wird auf der linken Spur an der Unfallstelle vorbeigeführt. Da stört sich's dann natürlich auch. Und es wird geblitzt an der A4 Dresden Richtung Görlitz an der Abfahrt U-Höchst.
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1: Mit Ingo Enke, guten Tag. Die Gewerkschaft Nahrung, Genuss, Gaststätten Leipzig-Halle warnt vor geplanten Änderungen am Arbeitszeitgesetz. Sie fordert, den 8-Stunden-Tag beizubehalten. Längere Arbeitstage würden die Vereinbarkeit von Beruf und Familie massiv erschweren. Besonders bei der Kinderbetreuung und Pflege von Angehörigen in der Messestadt. Statt längerer Arbeitszeiten setzt sich die Gewerkschaft für bessere Arbeitsbedingungen und mehr Kita-Plätze ein, um den Arbeitskräftemangel zu bekämpfen. Sachsen hat in den ersten 5 Monaten des Jahres mehr Touristen angelockt als im Vorjahreszeitraum. Das geht aus aktuellen Zahlen hervor, die Sachsens Tourismusministerin Barbara Klepsch bekannt gegeben hat.
2: Insgesamt wurden 5,1 Millionen Übernachtungen registriert, ein Plus von 2%. Besonders stark wuchs das Campingsegment mit einem Zuwachs von 13,4%. Einen regelrechten Boom gab es bei britischen Touristen im Mai allein zum Conference League-Finale in Leipzig. Tina Wojnowski, Nachrichtenredaktion.
1: Jürgen Klopp ist neuer Bundestrainer der deutschen Fußballnationalmannschaft. Das hat der DFB heute offiziell bekannt gegeben. Er habe Lust, mit Jungs zusammenzuarbeiten, die einen Fußball spielen wollen, der allen gefällt, so der 59-Jährige. Er wolle, dass die Leute nach dem Spiel denken, wow, das war wirklich cool, meinte Klopp. Mit dabei in seinem Trainerteam ist Sven Bender, den er noch aus gemeinsamen BVB-Zeiten kennt. Bundeskanzler Friedrich Merz hat sein Kabinett umgebildet. Die bisherige Gesundheitsministerin Nina Warken wird Kanzleramtschefin. Neuer Gesundheitsminister wird CDU-Generalsekretär Carsten Linnemann. Er hat an der TU Chemnitz seinen Doktortitel gemacht. Medien berichten, dass auch Verkehrsminister Patrick Schnieder gehen soll. Dazu sagte Merz aber nichts. Wie startet Lok Leipzig in die neue Regionalligasaison? Heute Abend eröffnen die Fußballer aus Probstheider die Spielzeit in Luckenwalde. Nach 2 Meisterschaften in Folge steht die Loksche in diesem Jahr vor einer neuen Herausforderung. Erfolgstrainer Jochen Seitz hatte den Verein verlassen. Für ihn steht jetzt Thorsten Ziegner an der Seitenlinie. Anpfiff ist um 19 Uhr. Dann zeigt sich, ob er und seine Mannschaft mit einem Erfolg starten.
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3: Freundlich geht's heute durch den Tag. Ab und zu sind die Wolken auch dichter, aber es wird trocken bleiben. Dazu gibt's maximal 25 Grad. Morgen dann zum Samstag erwarten wir auch viel Sonne. Die Temperaturen steigen auf 25 bis 29 Grad. Auch da ist es trocken. Und der Sonntag ist weiterhin warm, aber vor allem im Tagesverlauf ziehen dann auch Schauer durch. A4 Dresden Richtung Görlitz, zwischen Kodersdorf und dem Grenzübergang Ludwigsdorf 5 Kilometer Stau. A9 Leipzig Richtung Nürnberg, 2 Kilometer Stau zwischen Dreußig und Eisenberg. A14 Dresden Richtung Leipzig, zwischen Döbeln-Ost und Döbeln-Nord verlorene Ladung auf allen Spuren. A14 Dresden Richtung Leipzig, 1 Kilometer Stau zwischen Grimma und Klinger. Und B169 in Schneeberg gab es am Abzweig Schorlau einen Motorradunfall. Bitte dort mit Behinderungen rechnen und vorsichtig ranfahren. Geblitzt wird in Meißen an der Großenhainer Straße Richtung Okrilla.
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2: Freundlich geht's heute durch den Tag. Ab und zu sind die Wolken auch dichter, aber es wird trocken bleiben. Dazu gibt's maximal 25 Grad. Morgen dann zum Samstag erwarten wir auch viel Sonne. Die Temperaturen steigen auf 25 bis 29 Grad. Auch da ist es trocken. Und der Sonntag ist weiterhin warm, aber vor allem im Tagesverlauf ziehen dann auch Schauer durch. A4 Dresden Richtung Görlitz zwischen Kodersdorf und dem Grenzübergang Ludwigsdorf 5 Kilometer Stau. A9 Leipzig Richtung Nürnberg 2 Kilometer Stau zwischen Dreußig und Eisenberg. A14 Dresden Richtung Leipzig zwischen Döbeln-Ost und Döbeln-Nord verlorene Ladung auf allen Spuren. A14 Dresden Richtung Leipzig 1 Kilometer Stau zwischen Grimma und Klinger. Und B169 in Schneeberg gab es am Abzweig Schorlau einen Motorradunfall. Bitte dort mit Behinderungen rechnen und vorsichtig ranfahren. Geblitzt wird in Meißen an der Großenhainer Straße Richtung Okrilla.
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1: Mit Ingo Enke. Guten Tag. Die Fugenmasse, die bei der Hitze vor einem Monat aus den Straßenbahngleisen gelaufen ist, wird weiter verwendet. Das haben uns Experten der Verkehrsbetriebe heute auf der Baustelle am Leipziger Hauptbahnhof erklärt. Man habe aktuell keine bessere Alternative. Das Material sei weiter zugelassen. Dafür habe man jetzt aber einen Hitzeplan entwickelt. Mit zusätzlichen Kontrollen und Bereitschaftsdiensten. Wird es wieder so heiß, sollen kritische Bereiche unter anderem mit Wasser gekühlt werden und Busse nicht mehr drüber fahren dürfen. Die Leipziger haben letztes Jahr wieder mehr verdient. Laut neuen Zahlen der Arbeitsagentur lag der Medianlohn in der Messestadt erstmals leicht über 4.000 Euro.
2: Der Medianlohn ist der Wert, bei dem die eine Hälfte mehr und die andere weniger verdient, also in etwa der Durchschnittslohn. Mit 4.026 Euro lag Leipzig zum Stichtag 31. Dezember 2025 zwar rund 440 Euro über dem sächsischen Durchschnitt, gleichzeitig aber auch weiter deutlich unter dem deutschlandweiten Medianwert, der bei gut 4.200 Euro lag.
1: Nach der tödlichen Messerattacke in einer Regensburger Bank haben die Ermittler erste Erkenntnisse mitgeteilt. Man gehe davon aus, dass es hier um Mord in Tateinheit mit versuchter schwerer räuberischer Erpressung gehe, so der Staatsanwalt. Der 20-jährige Tatverdächtige habe einem Bankmitarbeiter einen Zettel gezeigt, auf dem etwas von einem Überfall gestanden habe. Dann habe er ihn mit einem Messer angegriffen. Der Bankmitarbeiter erlag seinen Verletzungen. Wegen der schweren Waldbrände hat Spanien rund um die Hauptstadt Madrid und in Ávila den Notstand ausgerufen. Über 11.500 Menschen mussten ihre Häuser verlassen, die meisten im Großraum Madrid. Die Feuer sind weiter außer Kontrolle. Größere Brände gibt es auch in Frankreich und in Italien. Die Linke im Sächsischen Landtag fordert einen landesweiten Aktionsplan für Hitzetage. In einem Antrag wird die Staatsregierung aufgefordert, Warnungen zu bündeln und Bürger über Verhaltenstipps, Kühlorte und Notfallkontakte zu informieren. Außerdem soll das Land seine Kommunen bei eigenen Hitzeaktionsplänen unterstützen.
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3: Freundlich geht's heute durch den Tag. Ab und zu sind die Wolken auch dichter, aber es wird trocken bleiben. Dazu gibt's maximal 25 Grad. Morgen dann zum Samstag erwarten wir auch viel Sonne. Die Temperaturen steigen auf 25 bis 29 Grad. Auch da ist es trocken. Und der Sonntag ist weiterhin warm, aber vor allem im Tagesverlauf ziehen dann auch Schauer durch. A4 Dresden Richtung Görlitz, zwischen Görlitz und dem Grenzübergang 2 Kilometer Stau. A9 Leipzig Richtung Nürnberg, 1 Kilometer Stau zwischen Dreußig und Eisenberg. A14 Dresden Richtung Leipzig, zwischen Grimma und Klinger 2 Kilometer Stau. Und in Meißen auf der Großenhainer Straße steht der Blitzer, und zwar Richtung Ockrilla.
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1: Freundlich geht's heute durch den Tag. Ab und zu sind die Wolken auch dichter, aber es wird trocken bleiben. Dazu gibt's maximal 25 Grad. Morgen dann zum Samstag erwarten wir auch viel Sonne. Die Temperaturen steigen auf 25 bis 29 Grad. Auch da ist es trocken. Und der Sonntag ist weiterhin warm, aber vor allem im Tagesverlauf ziehen dann auch Schauer durch. A4 Dresden Richtung Görlitz, zwischen Görlitz und dem Grenzübergang 2 Kilometer Stau. A9 Leipzig Richtung Nürnberg, 1 Kilometer Stau zwischen Dreußig und Eisenberg. A14 Dresden Richtung Leipzig, zwischen Grimma und Klinger 2 Kilometer Stau. Und in Meißen auf der Großenhainer Straße steht der Blitzer, und zwar Richtung Okrilla.
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1: Mit Ingo Enke. Guten Tag. Die Fugenmasse, die bei der Hitze vor einem Monat aus den Straßenbahngleisen gelaufen ist, wird weiter verwendet. Das haben uns Experten der Verkehrsbetriebe heute auf der Baustelle am Leipziger Hauptbahnhof erklärt. Man habe aktuell keine bessere Alternative. Das Material sei weiter zugelassen. Dafür habe man jetzt aber einen Hitzeplan entwickelt. Mit zusätzlichen Kontrollen und Bereitschaftsdiensten. Wird es wieder so heiß, sollen kritische Bereiche unter anderem mit Wasser gekühlt werden und Busse nicht mehr drüber fahren dürfen. Die Leipziger haben letztes Jahr wieder mehr verdient. Laut neuen Zahlen der Arbeitsagentur lag der Medianlohn in der Messestadt erstmals leicht über 4.000 Euro.
2: Der Medianlohn ist der Wert, bei dem die eine Hälfte mehr und die andere weniger verdient, also in etwa der Durchschnittslohn. Mit 4.026 Euro lag Leipzig zum Stichtag 31. Dezember 2025 zwar rund 440 Euro über dem sächsischen Durchschnitt, gleichzeitig aber auch weiter deutlich unter dem deutschlandweiten Medianwert, der bei gut 4.200 Euro lag.
1: Nach der tödlichen Messerattacke in einer Regensburger Bank haben die Ermittler erste Erkenntnisse mitgeteilt. Man gehe davon aus, dass es hier um Mord in Tateinheit mit versuchter schwerer räuberischer Erpressung gehe, so der Staatsanwalt. Der 20-jährige Tatverdächtige habe einem Bankmitarbeiter einen Zettel gezeigt, auf dem etwas von einem Überfall gestanden habe. Dann habe er ihn mit einem Messer angegriffen. Der Bankmitarbeiter erlag seinen Verletzungen. Wegen der schweren Waldbrände hat Spanien rund um die Hauptstadt Madrid und in Avila den Notstand ausgerufen. Über 11.500 Menschen mussten ihre Häuser verlassen, die meisten im Großraum Madrid. Die Feuer sind weiter außer Kontrolle. Größere Brände gibt es auch in Frankreich und in Italien. Die Linke im Sächsischen Landtag fordert einen landesweiten Aktionsplan für Hitzetage. In einem Antrag wird die Staatsregierung aufgefordert, Warnungen zu bündeln und Bürger über Verhaltenstipps, Kühlorte und Notfallkontakte zu informieren. Außerdem soll das Land seine Kommunen bei eigenen Hitzeaktionsplänen unterstützen.
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3: Freundlich geht's heute durch den Tag. Ab und zu sind die Wolken auch dichter, aber es wird trocken bleiben. Dazu gibt's maximal 25 Grad. Morgen dann zum Samstag erwarten wir auch viel Sonne. Die Temperaturen steigen auf 25 bis 29 Grad. Auch da ist es trocken. Und der Sonntag ist weiterhin warm, aber vor allem im Tagesverlauf ziehen dann auch Schauer durch. A4 Chemnitz Richtung Dresden zwischen Siebenlehn und Wilsdruf gibt's 5 Kilometer Stau im Moment. Und geblitzt wird in Auerbach an der Kaiserstraße in Höhe der Fahrschule.
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1: Meist nur wenige Wolken in der Nacht, Tiefsttemperaturen zwischen 10 und 6 Grad. Morgen heiter bis wolkig, Höchsttemperaturen zwischen 25 und 30 Grad. Übermorgen anfangs freundlich, im Laufe des Tages von Nordwesten her Regenschauer bis 30 Grad. Auf der A9 kann Staub von einem angrenzenden Feld die Sicht einschränken zwischen Wiedemar und dem Schkeuditzer Kreuz. A14 Dresden Richtung Leipzig, eine Dachbox liegt da auf der Autobahnhöhe Döbel Nord. In Lauter ist die B96 Straße der Freundschaft gesperrt nach einem Unfall zwischen Ortseingang und Parkstraße. In Nossen liegt Getreide auf der Waldheimer Straße B175 und geblitzt wird in Meißen, Großenhainer Straße und in Auerbach auf der Kaiserstraße.
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1: Mit Ingo Enke. Großeinsatz für die Feuerwehren nördlich von Leipzig. Bei Delitzsch hat heute Nachmittag ein großes Feld gebrannt. Augenzeugen berichten, dass sich eine große Feuerwalze regelrecht durch das Gelände gefressen habe. Die aktuell große Trockenheit habe die schnelle Ausbreitung der Flammen begünstigt. Die Löscharbeiten erschwerten sich dementsprechend. Mittlerweile seien die Flammen aber unter Kontrolle, heißt es. Die Brandursache ist noch unklar. Der Wechsel von Jürgen Klopp zum DFB hat auch Auswirkungen auf Sachsen. Der Deutsche Fußballbund zahlt für die Freigabe des neuen Bundestrainers 1 Million Euro an die Red Bull Stiftung Wings for Life. Außerdem hat sich der DFB verpflichtet, bis 2030 drei Länderspiele in Leipzig auszutragen. Red Bull ist Hauptsponsor von RB. Zehntausende Menschen in Spanien und Frankreich müssen aktuell vor großen Waldbränden fliehen. An der französischen Atlantikküste mussten inzwischen rund 63.000 Menschen in Sicherheit gebracht werden. Es brennt auf einer Fläche fast so groß wie Paris. In Spanien lodern Brände im Großraum Madrid. Nachdem die Veranstalter vom Highfield Festival vor einer Woche verkündet haben, dass es im August zum vorerst letzten Mal am Störmthaler See stattfinden wird, gibt es jetzt Überlegungen, es nach Thüringen zurückzuholen. Seit der ersten Auflage 1998 wurde ja bis 2010 am Stausee Hohenfelden gefeiert. Die Junge Union in Thüringen sieht in der vorgeschlagenen Rückkehr eine große Chance für Wirtschaft und Tourismus. Die Fußballer von Lok Leipzig starten in wenigen Minuten in die neue Regionalligasaison. Die Probst Haidar sind heute auswärts gegen Luckenwalde gefordert. Für Lok-Trainer Thorsten Ziegner ist es das erste Pflichtspiel an der Seitenlinie der Probst Haidar.
2: Ja, wir freuen uns natürlich unfassbar sehr, dass es endlich wieder losgeht. Wir wissen dann schon, dass unser erster Gegner kein einfaches Spiel wird, auswärts bei einer Mannschaft, die sicher hoch motiviert ist, amtierenden Meister ein Bein zu stellen. Und dennoch sind wir überzeugt davon, dass wir in einer guten Verfassung sind. Dementsprechend fahren wir nach Luckenwalde, um 3 Punkte mitzunehmen.
1: Anstoß ist um 7 Uhr.
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3: Meist nur wenige Wolken in der Nacht, Tiefstemperaturen zwischen 10 und 6 Grad. Morgen heiter bis wolkig, Höchsttemperaturen zwischen 25 und 30 Grad. Übermorgen anfangs freundlich, im Laufe des Tages von Nordwesten her Regenschauer bis 30 Grad. Auf der A9 kann Staub von einem angrenzenden Feld die Sicht einschränken zwischen Wiedemar und dem Schgoditzer Kreuz. Außerdem Reifenteile auf der A9 Richtung Nürnberg zwischen Kreuz Rippachtal und Weißenfels. In Löbschütz ist die Kreuzung Coburger Straße B2 nach einem Unfall gesperrt. Ein Wasserrohrbruch in Röhrsdorf auf der Limbacher Straße. Ein freilaufender Hund auf der Straße zwischen Tiendorf und Dobra. In Lauta ist die B96 Straße der Freundschaft gesperrt nach einem Unfall zwischen Ortseingang und Parkstraße. In Nossen liegt Getreide auf der Waldheimer Straße B175 und geblitzt wird in Meißen, Großenhainer Straße und in Auerbach auf der Kaiserstraße.
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1: Meist nur wenige Wolken in der Nacht, Tiefsttemperaturen zwischen 10 und 6 Grad. Morgen heiter bis wolkig, Höchsttemperaturen zwischen 25 und 30 Grad. Übermorgen anfangs freundlich, im Laufe des Tages von Nordwesten her Regenschauer bis 30 Grad. Reifenteile auf der A9 Richtung Nürnberg zwischen Kreuz-Rippachtal und Weißenfels. A17 Richtung Prag, Fahrzeugpanne auf der Standspur zwischen Müglitztal, Brücke und Pirna. Ein Unfall in Löbschütz auf der Coburger Straße Höhe B2 und ein Wasserrohrbruch in Röhrsdorf auf der Limbacher Straße. Geblitzt wird in Meißen auf der Großenhainer Straße Richtung Okrilla und in Leipzig auf der Holzhäuser Straße nach der Nussbaumallee.
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1: Mit Ingo Enke. Die Fugenmasse, die bei der Hitze vor einem Monat aus den Straßenbahngleisen gelaufen ist, wird weiterverwendet. Das haben uns Experten der Verkehrsbetriebe heute auf der Baustelle am Leipziger Hauptbahnhof erklärt. Man habe aktuell keine besseren Alternativen. Dafür habe man jetzt aber einen Hitzeplan entwickelt. Wird es wieder so heiß, sollen kritische Bereiche unter anderem mit Wasser gekühlt werden und Busse nicht mehr drüber fahren dürfen. Eine neue Studie der Uni Leipzig liefert neue Erkenntnisse zur Ursache von Dürren in Europa und zu Zusammenhängen mit dem Klimawandel. Oliver Heinze fasst zusammen.
2: Die Forscher konnten nachweisen, dass nicht nur die menschengemachte Erderwärmung, sondern vor allem veränderte atmosphärische Zirkulationsmuster die Böden austrocknen. Langanhaltende Hochdruckgebiete würden noch größeren Einfluss auf die Trockenheit haben und beides würde sich in den letzten Jahren zunehmend gegenseitig verstärken. Ungeklärt blieb allerdings, ob diese Hochdruckgebiete infolge der Erderwärmung entstehen oder durch natürliche Klimaschwankungen.
1: Nachdem die Veranstalter vom Highfield Festival vor einer Woche verkündet haben, dass es im August zum vorerst letzten Mal am Stormthaler See stattfinden wird, gibt es jetzt Überlegungen, es nach Thüringen zurückzuholen. Seit der ersten Auflage 1998 wurde ja bis 2010 am Stausee Hohenfelden gefeiert.
0: Und jetzt weitere Nachrichten aus Deutschland und der Welt.
3: Ich bin Oliver Urbanke. Die Zahl der unerlaubten Einreisen an den deutschen Grenzen ist stark zurückgegangen und mit ihr auch die Machenschaften krimineller Schlepper. Das zeigt ein neues Lagebild des Bundeskriminalamts und der Bundespolizei. Dirk Zeitler berichtet.
4: Es gibt zwei Gründe für den starken Rückgang. Der eine ist, dass reisen insgesamt viel weniger Menschen unerlaubt ein als in den Jahren zuvor. Zum anderen gibt es mehr Kontrollen. Mit der vorübergehenden Wiedereinführung der Binnengrenzkontrollen ging eine erhöhte Kontrollintensität einher, heißt es im Fazit von BKA und Bundespolizei.
3: Wegen schwerer Waldbrände hat Spanien rund um die Hauptstadt Madrid und in Avila den Notstand ausgerufen. Mehr als 11.500 Menschen mussten ihre Häuser verlassen, die meisten im Großraum Madrid. Die Feuer sind weiter außer Kontrolle, weitere Evakuierungen werden wohl noch folgen. Größere Brände gibt es derzeit auch in Frankreich und Italien. Die EU-Kommission wirft TikTok vor, Kinder und Jugendliche nicht ausreichend zu schützen. Einer der Vorwürfe, Fremde ohne eigenes Konto können die öffentlichen Profile von Minderjährigen sehen und diese kontaktieren. TikTok soll die Einstellungen anpassen, sonst droht eine Geldstrafe von bis zu 6% des Jahresumsatzes. Der Deutsche Fußballbund hat Jürgen Klopp als neuen Bundestrainer vorgestellt. Der 59-Jährige erhält einen 4-Jahres-Vertrag als Nachfolger von Julian Nagelsmann. Bei seiner Vorstellung versprach er, alles für den Job des Bundestrainers geben zu wollen. Eine Karriere nach dem DFB werde es für ihn nicht geben, so Klopp. Und auch auf einem weiteren Posten gibt es eine Änderung. Neuer DFB-Geschäftsführer wird ab Januar Per Mertesacker.
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5: Meist nur wenige Wolken, in der Nacht Tiefsttemperaturen zwischen 10 und 6 Grad. Morgen heiter bis wolkig, Höchsttemperaturen zwischen 25 und 30 Grad. Übermorgen anfangs freundlich, im Laufe des Tages von Nordwesten her Regenschauer bis 30 Grad. A14 Dresden Richtung Leipzig, ein Pflasterteil liegt zwischen Döbeln Ost und Döbeln Nord. Auf der A17 Richtung Prag eine Fahrzeugpanne auf der Standspur zwischen Müglitztalbrücke und Pirna. Ein Unfall in Löbschütz auf der Coburger Straße Höhe B2 und ein Wasserrohrbruch in Röhrsdorf auf der Limbacher Straße. Geblitzt wird in Leipzig-Holzhäuser Straße und in Meißen auf der Großenhainer Straße.

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1: Meist nur wenige Wolken in der Nacht, Tiefsttemperaturen zwischen 10 und 6 Grad. Morgen heiter bis wolkig, Höchsttemperaturen zwischen 25 und 30 Grad. Übermorgen anfangs freundlich, im Laufe des Tages von Nordwesten her Regenschauer bis 30 Grad. Ein Unfall in Löbschütz auf der Coburger Straße, Höhe B2 und ein Wasserrohrbruch in Röhrsdorf auf der Limbacher Straße. Geblitzt wird in Leipzig auf der Holzhäuser Straße und in Meißen auf der Großenhainer Straße.
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1: Mit Ingo Enke. Die Gewerkschaft Nahrung Genuss Gaststätten Leipzig-Halle warnt vor geplanten Änderungen am Arbeitszeitgesetz. Sie fordert, den 8-Stunden-Tag beizubehalten. Längere Arbeitstage würden die Vereinbarkeit von Beruf und Familie massiv erschweren. Besonders bei der Kinderbetreuung und Pflege von Angehörigen in der Messestadt. Die Leipziger Verkehrsbetriebe werden die Fugenmasse, die das Straßenbahnnetz bei der jüngsten Hitzewelle lahmgelegt hat, auch weiter verwenden. Das hat uns heute auf der Hauptbahnhofbaustelle der Bereichsleiter Infrastruktur Stefan Röll erklärt. Es gäbe aktuell keine bessere Alternative. Dafür wolle man bei Hitze unter anderem einige Gleise mit Wasser kühlen und Busse nicht mehr drüber fahren lassen.
2: Und wir haben uns auch mit anderen Verkehrsunternehmen beraten, eine Trennschicht auf die Fuge zu bringen. Das ist ein Steinmehl, also ein loser Stoff, der am Ende die Verbindung von Rädern zur Fuge unterbinden soll.
1: Leipzig halbiert wegen knapper Haushaltsmittel die Investitionen für Schulsanierungen und Neubauten. Nur noch 100 Millionen Euro stehen dafür im nächsten Jahr zur Verfügung. Trotz dieser finanziellen Einschränkungen würden die rund 20 derzeitigen Großbaustellen planmäßig weiterlaufen, heißt es von der Stadt. Trotz Sparkurs sollen in den nächsten Jahren schrittweise 40 weitere Schulen saniert werden.
0: Und jetzt weitere Nachrichten aus Deutschland und der Welt.
3: Ich bin Oliver Urbanke. Schwere Waldbrände halten Frankreich und Spanien weiter in Atem. Bei Madrid und in einer anderen spanischen Region wurde bereits der Notstand ausgerufen. Michael Evers berichtet aus Frankreich.
4: Schwierige Wetterbedingungen mit kräftigen Windböen erschweren für die Feuerwehr in beiden Ländern die Löscharbeiten. Über Tage wurden in Frankreich weitere Orte und tausende Urlauber evakuiert, teils auch per Schiff. In den Messehallen der Großstadt Bordeaux rüstet man sich auf die Aufnahme von bis zu 10.000 Evakuierten. Auch in Spanien wird mit weiteren Evakuierungen gerechnet, während Tausende bereits in Notunterkünften bei Angehörigen oder Freunden darauf warten, wann sie zurück können.
3: Kanzler Merz baut sein Kabinett um. Die bisherige Gesundheitsministerin Wagen wird neue Kanzleramtschefin. Ihr soll CDU-Generalsekretär Linnemann nachfolgen. Für kommende Woche ist außerdem die Wahl des bisherigen Kanzleramtschefs frei, zum neuen Fraktionschef der Union geplant. Die Band Alpha Will hat zwei Auftritte in Wien und Gelsenkirchen kurzfristig abgesagt. Sänger Marian Gold erklärte in einem Video, er habe sich eine Rippe gebrochen und sei deshalb nicht auftrittsfähig. Betroffen sind das Forever Young Festival in Wien und das Festival Die 80er Live in Gelsenkirchen. Die Band bedauerte die Absage und kündigte an, möglichst bald wieder auf die Bühne gehen zu wollen. Für Radprofi Tadej Pogacar ist der nächste Gesamtsieg bei der Tour de France zum Greifen nah. Der Titelverteidiger aus Slowenien hat erstmals die legendäre Bergankunft in Alpe d'Huez gewonnen und seine Führung auf der 19. Etappe wieder ausgebaut. Pogacar hat jetzt mehr als 7 Minuten Vorsprung in der Gesamtwertung.
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5: Meist nur wenige Wolken in der Nacht, Tiefsttemperaturen zwischen 10 und 6 Grad. Morgen heiter bis wolkig, Höchsttemperaturen zwischen 25 und 30 Grad. Übermorgen anfangs freundlich, im Laufe des Tages von Nordwesten her Regenschauer bis 30 Grad. A14 Richtung Magdeburg, eine Autopanne auf der Standspur zwischen Halle-Trotha und Löbejün. Ein Unfall in Löbschütz auf der Coburger Straße, Höhe B2 und geblitzt wird in Meißen auf der Großenhainer Straße und in Leipzig auf der Holzhäuser Straße.
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1: Meist nur wenige Wolken in der Nacht, Tiefsttemperaturen zwischen 10 und 6 Grad. Morgen heiter bis wolkig, Höchsttemperaturen zwischen 25 und 30 Grad. Übermorgen anfangs freundlich, im Laufe des Tages von Nordwesten her Regenschauer bis 30 Grad. A14 Richtung Magdeburg, eine Autopanne auf der Standspur zwischen Halle-Trotha und Löbejün. Ein Unfall in Löbschütz auf der Coburger Straße, Höhe B2, und geblitzt wird in Meißen auf der Großenhainer Straße und in Leipzig auf der Holzhäuser Straße.
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1: Mit Ingo Enke. Die Fugenmasse, die bei der Hitze vor einem Monat aus den Straßenbahngleisen gelaufen ist, wird weiterverwendet. Das haben uns Experten der Verkehrsbetriebe heute auf der Baustelle am Leipziger Hauptbahnhof erklärt. Man habe aktuell keine besseren Alternativen. Dafür habe man jetzt aber einen Hitzeplan entwickelt. Wird es wieder so heiß, sollen kritische Bereiche unter anderem mit Wasser gekühlt werden und Busse nicht mehr drüber fahren dürfen. Eine neue Studie der Uni Leipzig liefert neue Erkenntnisse zur Ursache von Dürren in Europa und zu Zusammenhängen mit dem Klimawandel. Oliver Heinze fasst zusammen.
2: Die Forscher konnten nachweisen, dass nicht nur die menschengemachte Erderwärmung, sondern vor allem veränderte atmosphärische Zirkulationsmuster die Böden austrocknen. Langanhaltende Hochdruckgebiete würden noch größeren Einfluss auf die Trockenheit haben und beides würde sich in den letzten Jahren zunehmend gegenseitig verstärken. Ungeklärt blieb allerdings, ob diese Hochdruckgebiete infolge der Erderwärmung entstehen oder durch natürliche Klimaschwankungen.
1: Nachdem die Veranstalter vom Highfield Festival vor einer Woche verkündet haben, dass es im August zum vorerst letzten Mal am Störmthaler See stattfinden wird, gibt es jetzt Überlegungen, es nach Thüringen zurückzuholen. Seit der ersten Auflage 1998 wurde ja bis 2010 am Stausee Hohenfelden gefeiert.
0: Und jetzt weitere Nachrichten aus Deutschland und der Welt.
3: Ich bin Oliver Urbanke. Schwere Waldbrände halten Frankreich und Spanien weiter in Atem. Bei Madrid und in einer anderen spanischen Region wurde bereits der Notstand ausgerufen. Michael Evers berichtet aus Frankreich.
4: Schwierige Wetterbedingungen mit kräftigen Windböen erschweren für die Feuerwehr in beiden Ländern die Löscharbeiten. Über Tage wurden in Frankreich weitere Orte und tausende Urlauber evakuiert, teils auch per Schiff. In den Messehallen der Großstadt Bordeaux rüstet man sich auf die Aufnahme von bis zu 10.000 Evakuierten. Auch in Spanien wird mit weiteren Evakuierungen gerechnet, während Tausende bereits in Notunterkünften bei Angehörigen oder Freunden darauf warten, wann sie zurück können.
3: Kanzler Merz baut sein Kabinett um. Die bisherige Gesundheitsministerin Wagen wird neue Kanzleramtschefin. Ihr soll CDU-Generalsekretär Linnemann nachfolgen. Für kommende Woche ist außerdem die Wahl des bisherigen Kanzleramtschefs frei zum neuen Fraktionschef der Union geplant. Die Band Alpha Will hat zwei Auftritte in Wien und Gelsenkirchen kurzfristig abgesagt. Sänger Marian Gold erklärte in einem Video, er habe sich eine Rippe gebrochen und sei deshalb nicht auftrittsfähig. Betroffen sind das Forever Young Festival in Wien und das Festival Die 80er Live in Gelsenkirchen. Die Band bedauerte die Absage und kündigte an, möglichst bald wieder auf die Bühne gehen zu wollen. Für Radprofi Tadej Pogacar ist der nächste Gesamtsieg bei der Tour de France zum Greifen nah. Der Titelverteidiger aus Slowenien hat erstmals die legendäre Bergankunft in Alpe d'Huez gewonnen und seine Führung auf der 19. Etappe wieder ausgebaut. Pogacar hat jetzt mehr als 7 Minuten Vorsprung in der Gesamtwertung.
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5: Meist nur wenige Wolken in der Nacht, Tiefsttemperaturen zwischen 10 und 6 Grad. Morgen heiter bis wolkig, Höchsttemperaturen zwischen 25 und 30 Grad. Übermorgen anfangs freundlich, im Laufe des Tages von Nordwesten her Regenschauer bis 30 Grad. A14 Richtung Magdeburg, eine Autopanne zwischen Halle-Trotha und Löbe-Jön auf der Standspur. Und Wildunfall auf der B169 zwischen Lauchhammer West und der A13 Auffahrt Ruhland.
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1: Meist nur wenige Wolken in der Nacht, Tiefsttemperaturen zwischen 10 und 6 Grad. Morgen heiter bis wolkig, Höchsttemperaturen zwischen 25 und 30 Grad. Übermorgen anfangs freundlich, im Laufe des Tages von Nordwesten her Regenschauer bis 30 Grad. Ein Feuerwehreinsatz in Nünchritz, die Meißnerstraße ist gesperrt, Höhe Justus-von-Liebig-Straße und ein Wildunfall im Erzgebirge auf der S258 zwischen Zwönitz und DB180 in Galgenholz.
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1: Ich bin Hendrik Daum. Nach dem tödlichen Angriff auf einen Bankmitarbeiter in Regensburg sitzt der mutmaßliche Täter in Untersuchungshaft. Der 20-Jährige werde dringend des Mordes und der schweren räuberischen Erpressung verdächtigt, teilten Polizei und Staatsanwaltschaft mit. Thomas Brockt mit den Einzelheiten.
2: Der getötete Bankmitarbeiter war wohl ein Zufallsopfer. Der 20-Jährige soll einen Zettel dabei gehabt haben, auf dem etwas von einem Überfall und einem Bankraub stand. Dann soll er plötzlich mit einem Messer auf den Bankangestellten eingestochen haben. Der 20-Jährige soll der Polizei auch wegen kleinerer Delikte schon bekannt gewesen sein.
1: Die Waldbrandsituation in Südeuropa spitzt sich weiter zu. Allein in Frankreich wurden bereits etwa 60.000 Menschen aus bei Touristen beliebten Gegenden an der Atlantikküste in Sicherheit gebracht. Spaniens Ministerpräsident Sanchez nannte die Lage in seinem Land dramatisch. Die EU hat zur Unterstützung Löschflugzeuge in die betroffenen Regionen geschickt. US-Präsident Trump hat der EU wegen einer Wettbewerbsstrafe gegen den Google-Konzern mit Vergeltung gedroht. Trump erklärte, weil die EU amerikanische Unternehmen so wörtlich ausraube, müsse sie jetzt mit zusätzlichen Zöllen rechnen. Die Europäische Union hatte gegen Google eine Rekordstrafe von 890 Millionen Euro verhängt. Nach Ansicht der EU-Kommission hat das Unternehmen mit seiner Suchmaschine Wettbewerbsregeln verletzt und die Konkurrenz benachteiligt. Großeinsatz für die Feuerwehren nördlich von Leipzig. Bei Delitzsch hat heute Nachmittag ein großes Feld gebrannt. Augenzeugen berichten, dass sich eine große Feuerwalze regelrecht durchs Gelände gefressen habe. Wegen der Trockenheit waren die Löscharbeiten schwierig. Mittlerweile seien die Flammen aber unter Kontrolle, heißt es. Der Deutsche Fußballbund hat Jürgen Klopp als neuen Bundestrainer vorgestellt. Der 59-Jährige erhält einen 4-Jahres-Vertrag als Nachfolger von Julian Nagelsmann. Bei seiner Vorstellung versprach er, alles für den Job des Bundestrainers zu geben. Eine Karriere nach dem DFB werde es für ihn nicht geben, so Klopp. Und auch auf einem weiteren Posten gibt es eine Änderung. Neuer DFB-Geschäftsführer wird ab Januar Per Mertesacker.
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3: Meist nur wenige Wolken in der Nacht, Tiefstemperaturen zwischen 10 und 6 Grad. Morgen heiter bis wolkig, Höchsttemperaturen zwischen 25 und 30 Grad. Übermorgen anfangs freundlich, im Laufe des Tages von Nordwesten her Regenschauer bis 30 Grad.
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2: Meist nur wenige Wolken in der Nacht, Tiefsttemperaturen zwischen 10 und 6 Grad. Morgen heiter bis wolkig, Höchsttemperaturen zwischen 25 und 30 Grad. Übermorgen anfangs freundlich, im Laufe des Tages von Nordwesten her Regenschauer bis 30 Grad.
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1: Ich bin Hendrik Daum. Die schweren Waldbrände halten Frankreich und Spanien weiter in Atem. Bei Madrid wurde jetzt der Notstand ausgerufen. Und an der französischen Atlantikküste mussten Zehntausende weitere Touristen vorsorglich ihre Urlaubsquartiere räumen. Michael Evers berichtet.
2: In den Messehallen der Großstadt Bordeaux rüstet man sich auf die Aufnahme von bis zu 10.000 Evakuierten. Die Einsatzkräfte versuchen vor allem mit Löschflugzeugen dem Feuer Herr zu werden. Auch in Spanien wird mit weiteren Evakuierungen gerechnet, während Tausende bereits in Notunterkünften bei Angehörigen oder Freunden darauf warten, wann sie zurück können.
1: US-Präsident Trump hat der EU wegen einer Wettbewerbsstrafe gegen den Google-Konzern mit Vergeltung gedroht. Trump erklärte, weil die EU amerikanische Unternehmen so wörtlich ausraube, müsse sie jetzt mit zusätzlichen Zöllen rechnen. Die Europäische Union hatte gegen Google eine Rekordstrafe von 890 Millionen Euro verhängt. Nach Ansicht der EU-Kommission hat das Unternehmen mit seiner Suchmaschine Wettbewerbsregeln verletzt und die Konkurrenz benachteiligt. Großeinsatz für die Feuerwehren nördlich von Leipzig. Bei Delitzsch hat heute Nachmittag ein großes Feld gebrannt. Augenzeugen berichten, dass sich eine große Feuerwalze regelrecht durchs Gelände gefressen habe. Wegen der Trockenheit waren die Löscharbeiten schwierig. Mittlerweile seien die Flammen aber unter Kontrolle, heißt es. Der neue Bundestrainer Jürgen Klopp hat sich einiges vorgenommen. Er will eine neue Mannschaft formen, die die Fans wieder mitreißt. Das sagte Klopp bei seiner Vorstellung. Er selbst habe großen Respekt, freue sich aber riesig auf die kommende Zeit.
3: Jürgen Klopp hat keine Karriere nach der Nationalmannschaft. Das ist idealerweise der Höhepunkt meiner Karriere, meines Lebens, meines beruflichen Lebens. Ich werde alles da reinlegen, was mir zur Verfügung steht.
1: Klopp unterschrieb einen 4-Jahres-Vertrag. Außerdem wurde bekannt, dass der frühere Nationalspieler Per Mertesacker neuer Geschäftsführer Sport beim DFB wird.
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4: Tiefstemperaturen zwischen 10 und 6 Grad. Heute eine Mischung aus Sonne und Wolken. 25 bis 30 Grad. Morgen zunächst freundlich, später von Nordwesten her Regenschauer bis 30 Grad. Und übermorgen wolkig, windig, Schauer und Gewitter bis 24 Grad. 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
2: Ich bin Hendrik Daum. Nach dem tödlichen Angriff auf einen Bankmitarbeiter in Regensburg sitzt der mutmaßliche Täter in Untersuchungshaft. Der 20-Jährige werde dringend des Mordes und der schweren räuberischen Erpressung verdächtigt, das teilten Polizei und Staatsanwaltschaft mit. Thomas Brock mit den Einzelheiten.
3: Der getötete Bankmitarbeiter war wohl ein Zufallsopfer. Der 20-Jährige soll einen Zettel dabei gehabt haben, auf dem etwas von einem Überfall und einem Bankraub stand. Dann soll er plötzlich mit einem Messer auf den Bankangestellten eingestochen haben. Der 20-Jährige soll der Polizei auch wegen kleinerer Delikte schon bekannt gewesen sein.
2: Die Waldbrandsituation in Südeuropa, sie spitzt sich weiter zu. Allein in Frankreich wurden bereits etwa 100.000 Menschen aus bei Touristen beliebten Gegenden an der Atlantikküste in Sicherheit gebracht. Und Spaniens Ministerpräsident Sanchez nannte die Lage in seinem Land dramatisch. Sachsen hat in den ersten 5 Monaten des Jahres mehr Touristen angelockt als im Vorjahreszeitraum. Das geht aus aktuellen Zahlen von Tourismusministerin Barbara Klepsch hervor. Insgesamt wurden 5,1 Millionen Übernachtungen registriert, ein Plus von 2%. Besonders stark wuchs das Campingsegment mit einem Zuwachs von 13,4%. Der neue Bundestrainer Jürgen Klopp hat sich so einiges vorgenommen. Er will eine neue Mannschaft formen, die die Fans wieder mitreißt, sagte Klopp bei seiner Vorstellung. Er selbst habe großen Respekt vor der Aufgabe, freue sich aber riesig auf die kommende Zeit.
4: Jürgen Klopp hat keine Karriere nach der Nationalmannschaft. Das ist idealerweise der Höhepunkt meiner Karriere, meines Lebens, meines beruflichen Lebens. Ich werde alles da reinlegen, was mir zur Verfügung steht.
2: Klopp unterschrieb einen 4-Jahres-Vertrag. Zum neuen Trainerteam gehört auch Sven Bender, der zuletzt die Spielvereinigung Unterhaching trainierte. Neuer DFB-Geschäftsführer wird ab Januar Per Mertesacker.
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5: Tiefsttemperaturen zwischen 10 und 6 Grad. Heute eine Mischung aus Sonne und Wolken. 25 bis 30 Grad. Morgen zunächst freundlich, später von Nordwesten her Regenschauer bis 30 Grad. Und übermorgen wolkig, windig, Schauer und Gewitter bis 24 Grad.
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